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0: Es la hora 4 en punto. La temperatura 29 grados 2 décimas.
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0: Es la hora 7 en punto. La temperatura 28 grados 8 décimas.
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3: Hallo und herzlich willkommen zu einer neuen Ausgabe von Nachrichten im Fokus. Heute am Samstag, den 18. Juli. Mein Name ist Friedbert Plett und ich begleite Sie mit den Neuigkeiten des Tages.
2: Nationale Nachrichten.
3: Indonesien steht kurz vor Öffnung seines Marktes für paraguayisches Rindfleisch. Indonesien steht kurz davor, den Import von hochwertigem paraguayischem Rindfleisch zuzulassen. Das erklärte Botschafter Sulaiman Zu-Jarif bei einer Feier zum 81. Unabhängigkeitstag Indonesiens und zum 45-jährigen Bestehen der diplomatischen Beziehungen zwischen beiden Ländern. Nach zweijährigen Verhandlungen mit dem paraguayischen Veterinärdienst Senaxa seien die Gespräche weit fortgeschritten. Der bilaterale Handel erreichte im vergangenen Jahr mit über 151 Millionen US-Dollar einen Rekordwert, rund 40% mehr als im Vorjahr. Paraguay exportiert unter anderem Baumwolle, Chiasamen, Leder und ätherische Öle, während Indonesien Maschinen, Fahrzeugteile, Chemieprodukte und Textilien liefert. Zudem wird ein gemeinsamer Wirtschaftsrat gegründet, um Handel und Investitionen weiter auszubauen. Indonesien sieht Paraguay als wichtigen Zugang zum Mercosur, während Paraguay über Indonesien den wachsenden ASEAN-Markt erreichen könnte. Plattformfahrer fordern rasche Verabschiedung eines Sicherheitsgesetzes. Vertreter der paraguayischen Fahrer von Fahr- und Lieferplattformen haben den Kongress aufgefordert, die Beratung eines Gesetzes zur Sicherheit im Plattformverkehr zu beschleunigen. Sie kritisieren, dass das Fehlen einer klaren gesetzlichen Regelung sowohl Fahrer als auch Nutzer in einer rechtlich unsicheren Situation belässt und den Schutz der Beschäftigten erschwert. Der Gesetzesentwurf befindet sich derzeit noch im Senat. Vorgesehen sind unter anderem ein landesweites Register für Plattformanbieter, die Überprüfung der Identität von Fahrern und Nutzern, Notfallprotokolle, Datenschutzbestimmungen sowie einheitliche Regeln für alle Beteiligten. Ziel ist es, die Sicherheit zu erhöhen und den Sektor landesweit einheitlich zu regulieren. Paraguay will Wassermelonenproduktion weiter ausbauen. Paraguay hat sich zu einem bedeutenden Produzenten von Wassermelonen in der Region entwickelt. Nach Angaben des Landwirtschaftsministeriums wurden 2023 auf mehr als 4000 Hektar über 65.000 Tonnen geerntet. Der Verkauf auf dem Inlandsmarkt und der Export brachten Einnahmen von rund 12 Millionen US-Dollar. Die Regierung will die Produktion künftig auf über 80.000 Tonnen steigern. Angebaut werden Wassermelonen vor allem in den Departementen Concepción, San Pedro, Caguazú, Cordillera, Paraguari und Itapúa. Zudem gilt die Frucht als wichtiger Bestandteil der Ernährung, da sie reich an Wasser, Vitamin C und Antioxidantien ist.
2: Internationale Nachrichten.
3: Königin Camilla schenkt Schulkindern ein Buch zum Geburtstag. Anlässlich ihres 79. Geburtstags am 17. Juli hat Königin Camilla angekündigt, dass alle Schülerinnen und Schüler der letzten Grundschulklasse im Vereinigten Königreich zu Weihnachten ein Sonderexemplar des Kinderbuchs Impossible Creatures der Autorin Catherine Rondell erhalten werden. Mit der Aktion möchte die Königin die Lesefreude bei Kindern fördern. Jedes Buch enthält einen eigens gestalteten königlichen Stempel sowie eine persönliche Botschaft von Camilla. Die Königin engagiert sich seit Jahren für Leseförderung und gründete 2023 ihre Wohltätigkeitsorganisation The Queen's Reading Room, die den Wert von Büchern und Literatur unterstützt. Zu ihrem Geburtstag wurde außerdem ein neues Porträt veröffentlicht und in London eine Ehrensalve abgefeuert. spanisches Unternehmen baut Solarpark in Mexiko. Das spanische Bau- und Infrastrukturunternehmen Aldesa hat den Zuschlag für den Bau eines Solarparks in Mexiko erhalten. Das Projekt hat ein Investitionsvolumen von mehr als 160 Millionen Euro und wird als schlüsselfertige Anlage umgesetzt von der Planung bis zur Inbetriebnahme. Geplant sind eine Photovoltaikanlage mit 420 Megawatt, ein Energiespeichersystem mit 150 Megawatt sowie eine 24 Kilometer lange Hochspannungsleitung mit 9 Umspannwerken. Aldesa ist bereits in mehreren europäischen Ländern sowie in Lateinamerika tätig, unter anderem in Mexiko, Guatemala, Kolumbien, Peru, Chile und Uruguay. Salzburger Festspiele laufen bis Ende August. Die 106. Salzburger Festspiele haben begonnen und bieten noch bis zum 30. August insgesamt 208 Aufführungen an 19 Spielstätten. Unter dem Motto »Die Geburt der Zeit und die Kraft des Herzens« stehen Oper, Theater sowie Symphonie- und Kammerkonzerte mit international renommierten Künstlern auf dem Programm. Zu den Höhepunkten zählen die traditionelle Aufführung von »Jedermann« auf dem Domplatz, eine neue Inszenierung von »Carmen« sowie Konzerte mit Gustavo Dudamel, Marta Argerich, Juan Diego Flores, Jordi Savall und Roberto González Monjas. Die offizielle Eröffnung findet am 26. Juli statt.
2: Sportnachrichten.
3: Pelés WM-Trikot für 4,9 Millionen Dollar versteigert. Das Trikot, das Pelé im WM-Finale 1958 gegen Schweden trug, ist in New York für 4,9 Millionen US-Dollar versteigert worden. Der damals erst 17-jährige Brasilianer erzielte beim 5:2-Sieg 2 Tore und gewann seine erste Weltmeisterschaft. Das Trikot hatte Pelé später seinem Teamkollegen Dida geschenkt. Damit ist es das zweiteuerste Fußballtrikot der Geschichte. Den Rekord hält weiterhin das Trikot von Diego Maradona, das er beim WM-Viertelfinale 1986 gegen England trug. Es wurde für 9,3 Millionen US-Dollar verkauft. Backyard Ultra fordert Ausdauer bis an die Grenzen. Am 15. und 16. August findet in San Bernardino die 5. Ausgabe des Ulala Backyard Ultra Paraguay statt. An dem internationalen Ausdauerlauf nehmen Sportler aus Paraguay, Argentinien, Brasilien und Uruguay teil. Gleichzeitig dient der Wettbewerb als Qualifikation für das paraguayische Nationalteam, das im Oktober an der Team-Weltmeisterschaft teilnehmen wird. Beim Backyard Ultra müssen die Teilnehmer jede Stunde eine 6,706 Kilometer lange Runde absolvieren. Wer die Strecke nicht rechtzeitig schafft, scheidet aus. Gewonnen hat nicht der Schnellste, sondern der Läufer, der als Letzter übrig bleibt. Neben dem sportlichen Wettbewerb sorgt die Veranstaltung auch für zusätzliche Einnahmen im Tourismus und in der Gastronomie der Region. Es folgen die Wetterdaten für heute, Samstag, den 18. Juli. Am Morgen beginnt der Tag sehr warm. Neben Sonnenschein ziehen zeitweise einige Wolken durch. Die Temperaturen steigen von 28 auf 31 Grad. Dazu weht ein kräftiger bis starker Nordwind. Am Nachmittag wechseln sich Sonne und Wolken ab. Es bleibt trocken und sehr heiß mit Höchstwerten bis zu 36 Grad. Der Nordwind weht weiterhin stark und kann in Böen kräftig ausfallen. Am Abend setzt sich meist klarer Himmel durch. Die Temperaturen sinken nur langsam auf 33 bis 36 Grad. Der kräftige Nordwind bleibt auch in den Abendstunden bestehen. Am 18. Juli gibt es gleich mehrere besondere Gedenk- und Aktionstage. Der internationale Nelson Mandela-Tag erinnert an den Geburtstag des ehemaligen südafrikanischen Präsidenten und Friedensnobelpreisträgers Nelson Mandela. Die Vereinten Nationen führten den Gedenktag 2009 ein, um sein Engagement für Frieden, Gerechtigkeit und Menschenrechte zu würdigen. Weltweit sind Menschen aufgerufen, 67 Minuten ihrer Zeit für einen guten Zweck einzusetzen, als Symbol für die 67 Jahre, die Mandela dem Einsatz für Freiheit und Gleichberechtigung widmete. Der Welttag des Zuhörens wurde 2010 von World Listening Project ins Leben gerufen. Er lädt dazu ein, die Geräusche unserer Umwelt bewusster wahrzunehmen und die Bedeutung des Zuhörens neu zu entdecken. Klang, Spaziergänge, Vorträge und Umweltaktionen machen auf die Wirkung von Naturgeräuschen und die Belastung durch Lärm aufmerksam. Und in den USA wird außerdem der Wirf könnte und sollte Wegtag gefeiert. Der Aktionstag der Motivationstrainerin Martha Jott Ross Rogers ermutigt dazu, vergangene Fehler und Gedanken wie ich hätte oder ich sollte loszulassen. Eine symbolische Idee ist es, diese Gedanken aufzuschreiben und anschließend wegzuwerfen, als Zeichen für einen positiven Blick nach vorn. Bis soweit die Nachrichten im Fokus. Vielen Dank für Ihre Aufmerksamkeit. Ich wünsche Ihnen einen angenehmen Tag und verabschiede mich bis zur nächsten Ausgabe.

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0: Es la hora 9 en punto. La temperatura 29 grados 8 décimas.
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0: Es la hora 10 en punto. La temperatura 31 grados 4 décimas.
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3: Hallo und herzlich willkommen zu einer neuen Ausgabe von Nachrichten im Fokus, heute am Samstag, den 18. Juli. Mein Name ist Wiebert Plett und ich begleite Sie mit den Neuigkeiten des Tages.
2: Nationale Nachrichten.
3: Indonesien steht kurz vor Öffnung seines Marktes für paraguayisches Rindfleisch. Indonesien steht kurz davor, den Import von hochwertigem paraguayischem Rindfleisch zuzulassen. Das erklärte Botschafter Sulaiman Sujarif bei einer Feier zum 81. Unabhängigkeitstag Indonesiens und zum 45-jährigen Bestehen der diplomatischen Beziehungen zwischen beiden Ländern. Nach zweijährigen Verhandlungen mit dem paraguayischen Veterinärdienst Senaxa seien die Gespräche weit fortgeschritten. Der bilaterale Handel erreichte im vergangenen Jahr mit über 151 Millionen US-Dollar einen Rekordwert, rund 40% mehr als im Vorjahr. Paraguay exportiert unter anderem Baumwolle, Chiasamen, Leder und ätherische Öle, während Indonesien Maschinen, Fahrzeugteile, Chemieprodukte und Textilien liefert. Zudem wird ein gemeinsamer Wirtschaftsrat gegründet, um Handel und Investitionen weiter auszubauen. Indonesien sieht Paraguay als wichtigen Zugang zum Mercosur, während Paraguay über Indonesien den wachsenden ASEAN-Markt erreichen könnte. Plattformfahrer fordern rasche Verabschiedung eines Sicherheitsgesetzes. Vertreter der paraguayischen Fahrer von Fahr- und Lieferplattformen haben den Kongress aufgefordert, die Beratung eines Gesetzes zur Sicherheit im Plattformverkehr zu beschleunigen. Sie kritisieren, dass das Fehlen einer klaren gesetzlichen Regelung sowohl Fahrer als auch Nutzer in einer rechtlich unsicheren Situation belässt und den Schutz der Beschäftigten erschwert. Der Gesetzesentwurf befindet sich derzeit noch im Senat. Vorgesehen sind unter anderem ein landesweites Register für Plattformanbieter, die Überprüfung der Identität von Fahrern und Nutzern, Notfallprotokolle, Datenschutzbestimmungen sowie einheitliche Regeln für alle Beteiligten. Ziel ist es, die Sicherheit zu erhöhen und den Sektor landesweit einheitlich zu regulieren. Paraguay will Wassermelonenproduktion weiter ausbauen. Paraguay hat sich zu einem bedeutenden Produzenten von Wassermelonen in der Region entwickelt. Nach Angaben des Landwirtschaftsministeriums wurden 2023 auf mehr als 4000 Hektar über 65.000 Tonnen geerntet. Der Verkauf auf dem Inlandsmarkt und der Export brachten Einnahmen von rund 12 Millionen US-Dollar. Die Regierung will die Produktion künftig auf über 80.000 Tonnen steigern. Angebaut werden Wassermelonen vor allem in den Departementen Concepción, San Pedro, Caguazú, Cordillera, Paraguari und Itapúa. Zudem gilt die Frucht als wichtiger Bestandteil der Ernährung, da sie reich an Wasser, Vitamin C und Antioxidantien ist.
2: Internationale Nachrichten.
3: Königin Camilla schenkt Schulkindern ein Buch zum Geburtstag. Anlässlich ihres 79. Geburtstags am 17. Juli hat Königin Camilla angekündigt, dass alle Schülerinnen und Schüler der letzten Grundschulklasse im Vereinigten Königreich zu Weihnachten ein Sonderexemplar des Kinderbuchs Impossible Creatures der Autorin Catherine Rondell erhalten werden. Mit der Aktion möchte die Königin die Lesefreude bei Kindern fördern. Jedes Buch enthält einen eigens gestalteten königlichen Stempel sowie eine persönliche Botschaft von Camilla. Die Königin engagiert sich seit Jahren für Leseförderung und gründete 2023 ihre Wohltätigkeitsorganisation The Queen's Reading Room, die den Wert von Büchern und Literatur unterstützt. Zu ihrem Geburtstag wurde außerdem ein neues Porträt veröffentlicht und in London eine Ehrensalve abgefeuert. Spanisches Unternehmen baut Solarpark in Mexiko. Das spanische Bau- und Infrastrukturunternehmen Aldesa hat den Zuschlag für den Bau eines Solarparks in Mexiko erhalten. Das Projekt hat ein Investitionsvolumen von mehr als 160 Millionen Euro und wird als schlüsselfertige Anlage umgesetzt von der Planung bis zur Inbetriebnahme. Geplant sind eine Photovoltaikanlage mit 420 Megawatt, ein Energiespeichersystem mit 150 Megawatt sowie eine 24 Kilometer lange Hochspannungsleitung mit 9 Umspannwerken. Aldesa ist bereits in mehreren europäischen Ländern sowie in Lateinamerika tätig, unter anderem in Mexiko, Guatemala, Kolumbien, Peru, Chile und Uruguay. Salzburger Festspiele laufen bis Ende August. Die 106. Salzburger Festspiele haben begonnen und bieten noch bis zum 30. August insgesamt 208 Aufführungen an 19 Spielstätten. Unter dem Motto »Die Geburt der Zeit und die Kraft des Herzens« stehen Oper, Theater sowie Symphonie- und Kammerkonzerte mit international renommierten Künstlern auf dem Programm. Zu den Höhepunkten zählen die traditionelle Aufführung von »Jedermann« auf dem Domplatz, eine neue Inszenierung von »Carmen« sowie Konzerte mit Gustavo Dudamel, Marta Argerich, Juan Diego Flores, Jordi Savall und Roberto González Monjas. Die offizielle Eröffnung findet am 26. Juli statt.
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3: Pelés WM-Trikot für 4,9 Millionen Dollar versteigert. Das Trikot, das Pelé im WM-Finale 1958 gegen Schweden trug, ist in New York für 4,9 Millionen US-Dollar versteigert worden. Der damals erst 17-jährige Brasilianer erzielte beim 5:2-Sieg 2 Tore und gewann seine erste Weltmeisterschaft. Das Trikot hatte Pelé später seinem Teamkollegen Dida geschenkt. Damit ist es das zweiteuerste Fußballtrikot der Geschichte. Den Rekord hält weiterhin das Trikot von Diego Maradona, das er beim WM-Viertelfinale 1986 gegen England trug. Es wurde für 9,3 Millionen US-Dollar verkauft. Backyard Ultra fordert Ausdauer bis an die Grenzen. Am 15. und 16. August findet in San Bernardino die 5. Ausgabe des Ulala Backyard Ultra Paraguay statt. An dem internationalen Ausdauerlauf nehmen Sportler aus Paraguay, Argentinien, Brasilien und Uruguay teil. Gleichzeitig dient der Wettbewerb als Qualifikation für das paraguayische Nationalteam, das im Oktober an der Team-Weltmeisterschaft teilnehmen wird. Beim Backyard Ultra müssen die Teilnehmer jede Stunde eine 6,706 Kilometer lange Runde absolvieren. Wer die Strecke nicht rechtzeitig schafft, scheidet aus. Gewonnen hat nicht der Schnellste, sondern der Läufer, der als Letzter übrig bleibt. Neben dem sportlichen Wettbewerb sorgt die Veranstaltung auch für zusätzliche Einnahmen im Tourismus und in der Gastronomie der Region. Es folgen die Wetterdaten für heute, Samstag, den 18. Juli. Am Morgen beginnt der Tag sehr warm. Neben Sonnenschein ziehen zeitweise einige Wolken durch. Die Temperaturen steigen von 28 auf 31 Grad. Dazu weht ein kräftiger bis starker Nordwind. Am Nachmittag wechseln sich Sonne und Wolken ab. Es bleibt trocken und sehr heiß mit Höchstwerten bis zu 36 Grad. Der Nordwind weht weiterhin stark und kann in Böen kräftig ausfallen. Am Abend setzt sich meist klarer Himmel durch. Die Temperaturen sinken nur langsam auf 33 bis 36 Grad. Der kräftige Nordwind bleibt auch in den Abendstunden bestehen. Am 18. Juli gibt es gleich mehrere besondere Gedenk- und Aktionstage. Der internationale Nelson Mandela-Tag erinnert an den Geburtstag des ehemaligen südafrikanischen Präsidenten und Friedensnobelpreisträgers Nelson Mandela. Die Vereinten Nationen führten den Gedenktag 2009 ein, um sein Engagement für Frieden, Gerechtigkeit und Menschenrechte zu würdigen. Weltweit sind Menschen aufgerufen, 67 Minuten ihrer Zeit für einen guten Zweck einzusetzen, als Symbol für die 67 Jahre, die Mandela dem Einsatz für Freiheit und Gleichberechtigung widmete. Der Welttag des Zuhörens wurde 2010 von World Listening Project ins Leben gerufen. Er lädt dazu ein, die Geräusche unserer Umwelt bewusster wahrzunehmen und die Bedeutung des Zuhörens neu zu entdecken. Klang, Spaziergänge, Vorträge und Umweltaktionen machen auf die Wirkung von Naturgeräuschen und die Belastung durch Lärm aufmerksam. Und in den USA wird außerdem der Wirf-, Könnte- und Sollte-Weg-Tag gefeiert. Der Aktionstag der Motivationstrainerin Martha Jott Ross Rogers ermutigt dazu, vergangene Fehler und Gedanken wie ich hätte oder ich sollte loszulassen. Eine symbolische Idee ist es, diese Gedanken aufzuschreiben und anschließend wegzuwerfen, als Zeichen für einen positiven Blick nach vorn. Bis soweit die Nachrichten im Fokus. Vielen Dank für Ihre Aufmerksamkeit. Ich wünsche Ihnen einen angenehmen Tag und verabschiede mich bis zur nächsten Ausgabe.

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0: Es la hora 14 en punto. La temperatura 35 grados, 6 décimas.
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1: Hallo und herzlich willkommen zu einer neuen Ausgabe von Nachrichten im Fokus, heute am Samstag, den 18. Juli. Mein Name ist Wiebert Plett und ich begleite Sie mit den Neuigkeiten des Tages.
0: Nationale Nachrichten.
1: Indonesien steht kurz vor Öffnung seines Marktes für paraguayisches Rindfleisch. Indonesien steht kurz davor, den Import von hochwertigem paraguayischem Rindfleisch zuzulassen. Das erklärte Botschafter Sulaiman Sujarif bei einer Feier zum 81. Unabhängigkeitstag Indonesiens und zum 45-jährigen Bestehen der diplomatischen Beziehungen zwischen beiden Ländern. Nach zweijährigen Verhandlungen mit dem paraguayischen Veterinärdienst Senaxa seien die Gespräche weit fortgeschritten. Der bilaterale Handel erreichte im vergangenen Jahr mit über 151 Millionen US-Dollar einen Rekordwert, rund 40% mehr als im Vorjahr. Paraguay exportiert unter anderem Baumwolle, Chiasamen, Leder und ätherische Öle, während Indonesien Maschinen, Fahrzeugteile, Chemieprodukte und Textilien liefert. Zudem wird ein gemeinsamer Wirtschaftsrat gegründet, um Handel und Investitionen weiter auszubauen. Indonesien sieht Paraguay als wichtigen Zugang zum Mercosur, während Paraguay über Indonesien den wachsenden ASEAN-Markt erreichen könnte. Plattformfahrer fordern rasche Verabschiedung eines Sicherheitsgesetzes. Vertreter der paraguayischen Fahrer von Fahr- und Lieferplattformen haben den Kongress aufgefordert, die Beratung eines Gesetzes zur Sicherheit im Plattformverkehr zu beschleunigen. Sie kritisieren, dass das Fehlen einer klaren gesetzlichen Regelung sowohl Fahrer als auch Nutzer in einer rechtlich unsicheren Situation belässt und den Schutz der Beschäftigten erschwert. Der Gesetzesentwurf befindet sich derzeit noch im Senat. Vorgesehen sind unter anderem ein landesweites Register für Plattformanbieter, die Überprüfung der Identität von Fahrern und Nutzern, Notfallprotokolle, Datenschutzbestimmungen sowie einheitliche Regeln für alle Beteiligten. Ziel ist es, die Sicherheit zu erhöhen und den Sektor landesweit einheitlich zu regulieren. Paraguay will Wassermelonenproduktion weiter ausbauen. Paraguay hat sich zu einem bedeutenden Produzenten von Wassermelonen in der Region entwickelt. Nach Angaben des Landwirtschaftsministeriums wurden 2023 auf mehr als 4000 Hektar über 65.000 Tonnen geerntet. Der Verkauf auf dem Inlandsmarkt und der Export brachten Einnahmen von rund 12 Millionen US-Dollar. Die Regierung will die Produktion künftig auf über 80.000 Tonnen steigern. Angebaut werden Wassermelonen vor allem in den Departementen Concepción, San Pedro, Caguazú, Cordillera, Paraguari und Itapúa. Zudem gilt die Frucht als wichtiger Bestandteil der Ernährung, da sie reich an Wasser, Vitamin C und Antioxidantien ist.
0: Internationale Nachrichten.
1: Königin Camilla schenkt Schulkindern ein Buch zum Geburtstag. Anlässlich ihres 79. Geburtstags am 17. Juli hat Königin Camilla angekündigt, dass alle Schülerinnen und Schüler der letzten Grundschulklasse im Vereinigten Königreich zu Weihnachten ein Sonderexemplar des Kinderbuchs Impossible Creatures der Autorin Catherine Rondell erhalten werden. Mit der Aktion möchte die Königin die Lesefreude bei Kindern fördern. Jedes Buch enthält einen eigens gestalteten königlichen Stempel sowie eine persönliche Botschaft von Camilla. Die Königin engagiert sich seit Jahren für Leseförderung und gründete 2023 ihre Wohltätigkeitsorganisation The Queen's Reading Room, die den Wert von Büchern und Literatur unterstützt. Zu ihrem Geburtstag wurde außerdem ein neues Porträt veröffentlicht und in London eine Ehrensalbe abgefeuert. Spanisches Unternehmen baut Solarpark in Mexiko. Das spanische Bau- und Infrastrukturunternehmen Aldesa hat den Zuschlag für den Bau eines Solarparks in Mexiko erhalten. Das Projekt hat ein Investitionsvolumen von mehr als 160 Millionen Euro und wird als schlüsselfertige Anlage umgesetzt von der Planung bis zur Inbetriebnahme. Geplant sind eine Photovoltaikanlage mit 420 Megawatt, ein Energiespeichersystem mit 150 Megawatt sowie eine 24 Kilometer lange Hochspannungsleitung mit 9 Umspannwerken. Aldesa ist bereits in mehreren europäischen Ländern sowie in Lateinamerika tätig, unter anderem in Mexiko, Guatemala, Kolumbien, Peru, Chile und Uruguay. Salzburger Festspiele laufen bis Ende August. Die 106. Salzburger Festspiele haben begonnen und bieten noch bis zum 30. August insgesamt 208 Aufführungen an 19 Spielstätten. Unter dem Motto »Die Geburt der Zeit und die Kraft des Herzens« stehen Oper, Theater sowie Symphonie- und Kammerkonzerte mit international renommierten Künstlern auf dem Programm. Zu den Höhepunkten zählen die traditionelle Aufführung von »Jedermann« auf dem Domplatz, eine neue Inszenierung von »Carmen« sowie Konzerte mit Gustavo Dudamel, Marta Argerich, Juan Diego Flores, Jordi Savall und Roberto González Monjas. Die offizielle Eröffnung findet am 26. Juli statt.
0: Sportnachrichten.
1: Pelés WM-Trikot für 4,9 Millionen Dollar versteigert. Das Trikot, das Pelé im WM-Finale 1958 gegen Schweden trug, ist in New York für 4,9 Millionen US-Dollar versteigert worden. Der damals erst 17-jährige Brasilianer erzielte beim 5:2-Sieg 2 Tore und gewann seine erste Weltmeisterschaft. Das Trikot hatte Pelé später seinem Teamkollegen Didier geschenkt. Damit ist es das zweiteuerste Fußballtrikot der Geschichte. Den Rekord hält weiterhin das Trikot von Diego Maradona, das er beim WM-Viertelfinale 1986 gegen England trug. Es wurde für 9,3 Millionen US-Dollar verkauft. Backyard Ultra fordert Ausdauer bis an die Grenzen. Am 15. und 16. August findet in San Bernardino die 5. Ausgabe des Ulala Backyard Ultra Paraguay statt. An dem internationalen Ausdauerlauf nehmen Sportler aus Paraguay, Argentinien, Brasilien und Uruguay teil. Gleichzeitig dient der Wettbewerb als Qualifikation für das paraguayische Nationalteam, das im Oktober an der Team-Weltmeisterschaft teilnehmen wird. Beim Backyard Ultra müssen die Teilnehmer jede Stunde eine 6,706 Kilometer lange Runde absolvieren. Wer die Strecke nicht rechtzeitig schafft, scheidet aus. Gewonnen hat nicht der Schnellste, sondern der Läufer, der als Letzter übrig bleibt. Neben dem sportlichen Wettbewerb sorgt die Veranstaltung auch für zusätzliche Einnahmen im Tourismus und in der Gastronomie der Region. Es folgen die Wetterdaten für heute, Samstag, den 18. Juli. Am Morgen beginnt der Tag sehr warm. Neben Sonnenschein ziehen zeitweise einige Wolken durch. Die Temperaturen steigen von 28 auf 31 Grad. Dazu weht ein kräftiger bis starker Nordwind. Am Nachmittag wechseln sich Sonne und Wolken ab. Es bleibt trocken und sehr heiß mit Höchstwerten bis zu 36 Grad. Der Nordwind weht weiterhin stark und kann in Böen kräftig ausfallen. Am Abend setzt sich meist klarer Himmel durch. Die Temperaturen sinken nur langsam auf 33 bis 36 Grad. Der kräftige Nordwind bleibt auch in den Abendstunden bestehen. Am 18. Juli gibt es gleich mehrere besondere Gedenk- und Aktionstage. Der internationale Nelson Mandela-Tag erinnert an den Geburtstag des ehemaligen südafrikanischen Präsidenten und Friedensnobelpreisträgers Nelson Mandela. Die Vereinten Nationen führten den Gedenktag 2009 ein, um sein Engagement für Frieden, Gerechtigkeit und Menschenrechte zu würdigen. Weltweit sind Menschen aufgerufen, 67 Minuten ihrer Zeit für einen guten Zweck einzusetzen, als Symbol für die 67 Jahre, die Mandela dem Einsatz für Freiheit und Gleichberechtigung widmete. Der Welttag des Zuhörens wurde 2010 von World Listening Project ins Leben gerufen. Er lädt dazu ein, die Geräusche unserer Umwelt bewusster wahrzunehmen und die Bedeutung des Zuhörens neu zu entdecken. Klang, Spaziergänge, Vorträge und Umweltaktionen machen auf die Wirkung von Naturgeräuschen und die Belastung durch Lärm aufmerksam. Und in den USA wird außerdem der Wirf-Könnte-und-Sollte-Weg-Tag gefeiert. Der Aktionstag der Motivationstrainerin Martha Jott Ross Rogers ermutigt dazu, vergangene Fehler und Gedanken wie ich hätte oder ich sollte loszulassen. Eine symbolische Idee ist es, diese Gedanken aufzuschreiben und anschließend wegzuwerfen, als Zeichen für einen positiven Blick nach vorn. Bis soweit die Nachrichten im Fokus. Vielen Dank für Ihre Aufmerksamkeit. Ich wünsche Ihnen einen angenehmen Tag und verabschiede mich bis zur nächsten Ausgabe.

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0: Es la hora 15 en punto. La temperatura 36 grados 5 décimas.
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0: Es la hora 18 en punto. La temperatura 37 grados, 7 décimas.
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3: Hallo und herzlich willkommen zu einer neuen Ausgabe von Nachrichten im Fokus. Heute am Samstag, den 18. Juli. Mein Name ist Friedbert Plett und ich begleite Sie mit den Neuigkeiten des Tages.
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3: Indonesien steht kurz vor Öffnung seines Marktes für paraguayisches Rindfleisch. Indonesien steht kurz davor, den Import von hochwertigem paraguayischem Rindfleisch zuzulassen. Das erklärte Botschafter Sulaiman Sujarif bei einer Feier zum 81. Unabhängigkeitstag Indonesiens und zum 45-jährigen Bestehen der diplomatischen Beziehungen zwischen beiden Ländern. Nach zweijährigen Verhandlungen mit dem paraguayischen Veterinärdienst Senaxa seien die Gespräche weit fortgeschritten. Der bilaterale Handel erreichte im vergangenen Jahr mit über 151 Millionen US-Dollar einen Rekordwert, rund 40% mehr als im Vorjahr. Paraguay exportiert unter anderem Baumwolle, Chiasamen, Leder und ätherische Öle, während Indonesien Maschinen, Fahrzeugteile, Chemieprodukte und Textilien liefert. Zudem wird ein gemeinsamer Wirtschaftsrat gegründet, um Handel und Investitionen weiter auszubauen. Indonesien sieht Paraguay als wichtigen Zugang zum Mercosur, während Paraguay über Indonesien den wachsenden ASEAN-Markt erreichen könnte. Plattformfahrer fordern rasche Verabschiedung eines Sicherheitsgesetzes. Vertreter der paraguayischen Fahrer von Fahr- und Lieferplattformen haben den Kongress aufgefordert, die Beratung eines Gesetzes zur Sicherheit im Plattformverkehr zu beschleunigen. Sie kritisieren, dass das Fehlen einer klaren gesetzlichen Regelung sowohl Fahrer als auch Nutzer in einer rechtlich unsicheren Situation belässt und den Schutz der Beschäftigten erschwert. Der Gesetzesentwurf befindet sich derzeit noch im Senat. Vorgesehen sind unter anderem ein landesweites Register für Plattformanbieter, die Überprüfung der Identität von Fahrern und Nutzern, Notfallprotokolle, Datenschutzbestimmungen sowie einheitliche Regeln für alle Beteiligten. Ziel ist es, die Sicherheit zu erhöhen und den Sektor landesweit einheitlich zu regulieren. Paraguay will Wassermelonenproduktion weiter ausbauen. Paraguay hat sich zu einem bedeutenden Produzenten von Wassermelonen in der Region entwickelt. Nach Angaben des Landwirtschaftsministeriums wurden 2023 auf mehr als 4000 Hektar über 65.000 Tonnen geerntet. Der Verkauf auf dem Inlandsmarkt und der Export brachten Einnahmen von rund 12 Millionen US-Dollar. Die Regierung will die Produktion künftig auf über 80.000 Tonnen steigern. Angebaut werden Wassermelonen vor allem in den Departementen Concepción, San Pedro, Caguazú, Cordillera, Paraguari und Itapua. Zudem gilt die Frucht als wichtiger Bestandteil der Ernährung, da sie reich an Wasser, Vitamin C und Antioxidantien ist.
2: Internationale Nachrichten.
3: Königin Camilla schenkt Schulkindern ein Buch zum Geburtstag. Anlässlich ihres 79. Geburtstags am 17. Juli hat Königin Camilla angekündigt, dass alle Schülerinnen und Schüler der letzten Grundschulklasse im Vereinigten Königreich zu Weihnachten ein Sonderexemplar des Kinderbuchs Impossible Creatures der Autorin Catherine Rondell erhalten werden. Mit der Aktion möchte die Königin die Lesefreude bei Kindern fördern. Jedes Buch enthält einen eigens gestalteten königlichen Stern sowie eine persönliche Botschaft von Camilla. Die Königin engagiert sich seit Jahren für Leseförderung und gründete 2023 ihre Wohltätigkeitsorganisation The Queen's Reading Room, die den Wert von Büchern und Literatur unterstützt. Zu ihrem Geburtstag wurde außerdem ein neues Porträt veröffentlicht und in London eine Ehrensalve abgefeuert. spanisches Unternehmen baut Solarpark in Mexiko. Das spanische Bau- und Infrastrukturunternehmen Aldesa hat den Zuschlag für den Bau eines Solarparks in Mexiko erhalten. Das Projekt hat ein Investitionsvolumen von mehr als 160 Millionen Euro und wird als schlüsselfertige Anlage umgesetzt, von der Planung bis zur Inbetriebnahme. Geplant sind eine Photovoltaikanlage mit 420 Megawatt, ein Energiespeichersystem mit 150 Megawatt sowie eine 24 Kilometer lange Hochspannungsleitung mit 9 Umspannwerken. Aldesa ist bereits in mehreren europäischen Ländern sowie in Lateinamerika tätig, unter anderem in Mexiko, Guatemala, Kolumbien, Peru, Chile und Uruguay. Salzburger Festspiele laufen bis Ende August. Die 106. Salzburger Festspiele haben begonnen und bieten noch bis zum 30. August insgesamt 208 Aufführungen an 19 Spielstätten. Unter dem Motto »Die Geburt der Zeit und die Kraft des Herzens« stehen Oper, Theater sowie Symphonie- und Kammerkonzerte mit international renommierten Künstlern auf dem Programm. Zu den Höhepunkten zählen die traditionelle Aufführung von »Jedermann« auf dem Domplatz, eine neue Inszenierung von »Carmen« sowie Konzerte mit Gustavo Dudamel, Marta Argerich, Juan Diego Flores, Jordi Savall und Roberto González Monjas. Die offizielle Eröffnung findet am 26. Juli statt.
2: Sportnachrichten.
3: Pelés WM-Trikot für 4,9 Millionen Dollar versteigert. Das Trikot, das Pelé im WM-Finale 1958 gegen Schweden trug, ist in New York für 4,9 Millionen US-Dollar versteigert worden. Der damals erst 17-jährige Brasilianer erzielte beim 5:2-Sieg 2 Tore und gewann seine erste Weltmeisterschaft. Das Trikot hatte Pelé später seinem Teamkollegen Dida geschenkt. Damit ist es das zweiteuerste Fußballtrikot der Geschichte. Den Rekord hält weiterhin das Trikot von Diego Maradona, das er beim WM-Viertelfinale 1986 gegen England trug. Es wurde für 9,3 Millionen US-Dollar verkauft. Backyard Ultra fordert Ausdauer bis an die Grenzen. Am 15. und 16. August findet in San Bernardino die 5. Ausgabe des Ulala Backyard Ultra Paraguay statt. An dem internationalen Ausdauerlauf nehmen Sportler aus Paraguay, Argentinien, Brasilien und Uruguay teil. Gleichzeitig dient der Wettbewerb als Qualifikation für das paraguayische Nationalteam, das im Oktober an der Team-Weltmeisterschaft teilnehmen wird. Beim Backyard Ultra müssen die Teilnehmer jede Stunde eine 6,706 Kilometer lange Runde absolvieren. Wer die Strecke nicht rechtzeitig schafft, scheidet aus. Gewonnen hat nicht der Schnellste, sondern der Läufer, der als Letzter übrig bleibt. Neben dem sportlichen Wettbewerb sorgt die Veranstaltung auch für zusätzliche Einnahmen im Tourismus und in der Gastronomie der Region. Es folgen die Wetterdaten für heute, Samstag, den 18. Juli. Am Morgen beginnt der Tag sehr warm. Neben Sonnenschein ziehen zeitweise einige Wolken durch. Die Temperaturen steigen von 28 auf 31 Grad. Dazu weht ein kräftiger bis starker Nordwind. Am Nachmittag wechseln sich Sonne und Wolken ab. Es bleibt trocken und sehr heiß mit Höchstwerten bis zu 36 Grad. Der Nordwind weht weiterhin stark und kann in Böen kräftig ausfallen. Am Abend setzt sich meist klarer Himmel durch. Die Temperaturen sinken nur langsam auf 33 bis 36 Grad. Der kräftige Nordwind bleibt auch in den Abendstunden bestehen. Am 18. Juli gibt es gleich mehrere besondere Gedenk- und Aktionstage. Der internationale Nelson Mandela-Tag erinnert an den Geburtstag des ehemaligen südafrikanischen Präsidenten und Friedensnobelpreisträgers Nelson Mandela. Die Vereinten Nationen führten den Gedenktag 2009 ein, um sein Engagement für Frieden, Gerechtigkeit und Menschenrechte zu würdigen. Weltweit sind Menschen aufgerufen, 67 Minuten ihrer Zeit für einen guten Zweck einzusetzen, als Symbol für die 67 Jahre, die Mandela dem Einsatz für Freiheit und Gleichberechtigung widmete. Der Welttag des Zuhörens wurde 2010 von World Listening Project ins Leben gerufen. Er lädt dazu ein, die Geräusche unserer Umwelt bewusster wahrzunehmen und die Bedeutung des Zuhörens neu zu entdecken. Klang, Spaziergänge, Vorträge und Umweltaktionen machen auf die Wirkung von Naturgeräuschen und die Belastung durch Lärm aufmerksam. Und in den USA wird außerdem der Wirf könnte und sollte Wegtag gefeiert. Der Aktionstag der Motivationstrainerin Martha Jott Ross Rogers ermutigt dazu, vergangene Fehler und Gedanken wie ich hätte oder ich sollte loszulassen. Eine symbolische Idee ist es, diese Gedanken aufzuschreiben und anschließend wegzuwerfen, als Zeichen für einen positiven Blick nach vorn. Bis soweit die Nachrichten im Fokus. Vielen Dank für Ihre Aufmerksamkeit. Ich wünsche Ihnen einen angenehmen Tag und verabschiede mich bis zur nächsten Ausgabe.

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